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0: und heute mal komplett pünktlich, mit ein paar Sekunden sogar zu früh. Stani ist am Start, guten Tag, paar Sekunden, dann wird es 10 Uhr, draußen schon gefühlt 30 Grad, Digga, das ist doch dieser Frühling, beziehungsweise schon das Sommergefühl, auf das ich zumindest die ganzen letzten Wochen und Monate gewartet habe, immer mal kurz angeteased, dann wieder kalt, dann wieder Kackwetter, aber für heute erstmal, ja, das wird gut, ich wünsche euch einen schönen Start in den Tag.
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0: Also Nummer 1, ich habe von diesem Track hier einen ganz, ganz miesen Ohrwurm und nicht mal von dem, was gesungen wird, sondern nur von dieser Melodie. Ich habe das, es geht nicht weg. Und das Ding ist, das kann man ja nicht mal googeln. Wenn du sowas im Kopf hast, kannst du nicht Lyrics eingeben oder so. Was war denn die? Ey, und dann gehst du so zu Leuten, die du kennst und machst dich so komplett zum Affen. Ey, dieser Song, du weißt doch.
1: Das macht gar keinen Sinn, Digga.
0: Genau das. Also das ist Nummer 1. So, das ist in meinem Kopf. Gut, das ist raus. Dankeschön.
1: Okay, gerne, ja.
0: Nummer 2, hast du das neue Release von Juju gehört? Shorty?
1: Ja.
0: Und, Meinung?
1: Ganz geil. Ich habe Joker gestern darüber reden hören. Der hat so ein bisschen analysiert, dass sie im Endeffekt die ganze Zeit von sich redet. Also sie ist Shorty. Ist das so richtig?
0: Weiß ich nicht. Lass weiter drüber reden.
1: Ja, also das ist nur die Analyse, die ich von Joker mitbekommen habe.
0: Also vielleicht müsste man inhaltlich dafür sagen, erstmal, wenn jemand den Song nicht kennt, es geht sehr viel um, also sie beschreibt eine Person, die nach außen hin alles bling bling und alles hat, was man nur sich wünschen kann. Erfolg, Geld, dies, das. Ja. Aber am Ende nichts davon ist wahr, weil ihr geht's total beschissen und sie hat sogar so... Also sehr böse Gedanken.
1: Ja, safe. Über irgendwas selbst. Mit Strick und so, ne?
0: Ja, genau, ja, richtig. Krass. Ja, und das Ding, also, und Meinung jetzt?
1: Der Song ist geil an sich, aber sehr deep halt irgendwie, ne? Man denkt so, ah, Shorty, man kennt so das, den Begriff aus anderen Rap-Songs immer nur als, ja, Party so und geil.
0: Oberflächlich halt,
1: genau,
0: ne?
1: Aber es ist anscheinend tiefer, als wir denken.
0: Ja, so. Ich glaube, genau das ist das Ding. Shit's deep auf jeden Fall. Juju ist wieder am Start, das ist Shorty.

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Das passt doch zum Wetter vom Sound her. Aya Nakamura mit Jaja. So, James Hype hat ein neues Release. Also, was heißt neu relativ, ne? So seit ein, zwei Wochen. Und zuerst dachte ich so, Digga, warum haben die sich da verschrieben? Also, Serotonin. Nicht Serotonin, so wie das Hormon eigentlich heißt, ne? Sondern mit dem A, Serotonin. Und ich habe eine Vermutung, warum er es so genannt hat, aber ne, kann ich mir auch klemmen, weil ich weiß es nicht. Deswegen dachte ich gerade, ich check einfach mal bei Google den KI-Modus und frag danach und habe eingegeben, warum heißt der neue Track von James Hype Serotonin mit falscher Schreibweise des Wortes Serotonin. So, und jetzt die Antwort. Der Track von James Hype heißt offiziell Serotonin mit A statt O. Eine offizielle, tiefgründige, wissenschaftliche Begründung hat der DJ dafür nicht abgegeben. Allerdings gibt es in der Musikwelt drei sehr typische Gründe für solche bewussten Falschschreibungen, sogenannte Sensational Spellings. Erstens Suchmaschinenoptimierung, zweitens Markenrecht und Einzigartigkeit, drittens künstlerische Freiheit und Stil. Ist ja okay, korrekt, Digga. Das hat mir jetzt gar nicht weitergeholfen. Aber egal, also was ich auf jeden Fall weiß, ungeachtet dessen, wie er diesen Titel jetzt schreibt, ist, das Ding ist mal wieder ein Brett geworden.

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0: Matt Sassari mit Give It To Me.
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0: Das hat Yannick um 10:30.
2: Unionsfraktionschef Jens Spahn sieht angesichts der Haushaltslage keine finanziellen Spielräume für eine BAföG-Erhöhung. Ohne Wirtschaftswachstum müsse man schauen, wo gespart werden könnte, sagte der CDU-Politiker dem Münchner Merkur. Erst vor wenigen Wochen hatten sich Union und SPD nach langen Diskussionen auf eine BAföG-Reform eigentlich verständigt. Sie sieht eigentlich auch vor, die Wohnkostenpauschale ab dem Wintersemester zu erhöhen und das BAföG in den kommenden Jahren schrittweise anzuheben. Der deutsche Pass ist so begehrt wie nie. Nach Recherchen der Welt am Sonntag sind im vergangenen Jahr rund 310.000 Menschen eingebürgert worden. Das sind knapp 18.000 mehr als im bisherigen Rekordjahr 2024. Die Daten stammen aus 14 Bundesländern und sind teilweise noch vorläufig. Viele Kommunen gehen davon aus, dass die Zahl im kommenden Jahr aber weiter steigen werden. Und der Wechsel von Torhüter Mio Backhaus von Werder Bremen zum SC Freiburg ist offiziell. Werder hat den Transfer bestätigt und gleichzeitig bekannt gegeben, dass Karl Hein die neue Nummer 1 im Tor werden soll. Der estländische Nationaltorhüter war in der vergangenen Saison schon auf Leihbasis in Bremen. Der Wechsel von Backhaus hat sich in den letzten Tagen bereits abgezeichnet. Nach Deichstube-Informationen nehmen die Bremer dadurch rund 15 Millionen Euro ein. Und das Wetter wird heute mega heiß. 27 Grad haben wir, also bis zu 27 Grad noch nicht. Gerade sind es 22 und in Oldenburg 23 Grad. Bleibt den ganzen Tag über sonnig. Erst heute Abend und heute Nacht kommen ein paar Wolken dazu.
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0: Was ist Karl Hein denn bitte für
2: Digga, ich hab's auch gar nicht gecheckt. Ich hab kurz überlegt, sind wir irgendwie so in der Zeit gesprungen? So hießen früher, glaube ich, Fußballspieler. Aber Karl Hein?
0: Ja, und vor allem, weil es phonetisch auch erst klingt wie so ein alter deutscher Vorname. Karl Heinz.
2: Ja,
0: aber da fehlt einfach so dieses.
2: Aber er kommt aus Estland halt. Deswegen vielleicht ist das da noch ein Ding oder so. Und irgendwie finde ich, hat's auch schon fast wieder Aura. Und wenn der jetzt so richtig abliefert, Karl Hein.
0: Genau, richtig, Digga. Karl Hein, mach ihn rein, Alter. So, hier, pass
2: zum Wetter. Ey, warte, er ist Torwart. Nein, nicht.
0: So, okay, mach ihn nicht rein.

0: Bonzo und Raff, genau, mit 500 PS. Yannick, da fällt mir ein, was geht eigentlich mit deinem Roller?
1: Mit deinem der schnurrt wie eine Katze. Ich musste jetzt nochmal die Batterie aufladen, weil sobald es irgendwie unter 10 Grad ist oder so, hat er keinen Bock mehr und dann springt er nicht mehr an. Und dann bin ich, wie so ein Bastard, trete ich dann die ganze Zeit diesen Roller an. Und
0: ach, der hat nicht mehr so mit Kickstarter noch und sowas.
1: Naja, also es geht schon mit Knopf, aber nur wenn die Batterie
0: so,
1: halt
0: wegen
1: voll
0: der Batterie,
1: ist.
0: Okay,
1: genau.
0: Die Schicht,
1: und dann muss ich die jetzt immer wieder mal aufladen. Aber jetzt, wo es so geiles Wetter ist, da schnurrt er richtig wie ein Kätzchen, hat richtig Bock.
0: Das ist so geil.
1: Und seitdem fahre ich auch wieder Roller jetzt. Das bockt auch richtig selber damit zu fahren, weil im Winter denkst du schon so, boah, ist auch irgendwie Arsch, aber jetzt merkt man wieder, warum man sich das Ding geholt hat.
0: Ist das ein 25er oder ein 50er?
1: Ein 50er.
0: Okay, alles klar. Ja. Das heißt, du fährst auch so ungefähr 50.
1: Man sollte 45 offiziell fahren, glaube ich. So ist das Gesetz.
0: Geil, Digga. Also das Ding ist bei dir nicht nur ein Fortbewegungsmittel, sondern das ist auch Lifestyle, ja?
1: Ja, auf jeden Fall, genau.
0: Korrekt, Alter. Also machst du manchmal so, wenn du abends Augenblick Zeit hast, denkst du dir so, jetzt drehe ich noch einfach eine Runde mit dem Ding.
1: Ey, also auf dem Hinweg hier habe ich noch gedacht, das machst du viel zu selten.
0: Ja, ne?
1: Ich mache das nicht mehr, weil irgendwie bin ich zu erwachsen geworden. Denk, einfach mal auf den Roller setzen, ein bisschen durch die Stadt cruisen, weil macht ja Bock auch.
0: Voll.
1: Muss ich mal wieder machen. Ich muss mal für mich selber wieder, so Urlaub fürs Herz.
0: Joghurt in den Rucksack packen, weißt du?
1: Ja, genau. Ja, Mann.
0: Geil.
1: Ja.
0: Ja, hast du den Plan für heute nach Feierabend?
1: Ja, Mann. Haut.

0: So, Schluss jetzt mit Temu und so Shein-Billigpreisen. Yannick, wird teurer alles, ne? Warum?
1: Ja, die EU plant neue Zollgebühren für so kleine Pakete aus Nicht-EU-Ländern wie eben China oder so. Das gilt aber auch für Pakete aus den USA oder Großbritannien. Und ab 1. Juli muss man dann wahrscheinlich für Pakete unter 150 Euro 3 Euro pro Artikelkategorie bezahlen.
0: Was heißt Artikelkategorie, was ist das?
1: Also basically heißt das, wenn du zum Beispiel ein Sneaker und ein Hoodie irgendwie zusammen bestellst, oder ja, zwei Sneaker sind
0: ja, ja schon klar,
1: hast du zwei Kategorien und musst dann auch 6 Euro Zoll nochmal draufzahlen, obwohl da ja sowieso schon Steuern und eine Servicegebühr auch noch drauf kommen.
0: Okay, und das gilt für Pakete unter 150 Euro, ne?
1: Ja.
0: Dann bestelle ich einfach Pakete über 150 Euro.
1: Ja, nice try. Dann wird es aber noch teurer, weil dann zahlst du nämlich auch jetzt schon normalen Zoll und der ist dann nochmal höher. Und auf Dauer will die EU auch diese höheren Zölle auch auf die kleinen Pakete aus im Nicht-EU-Ausland anwenden. Also wahrscheinlich so ab 2028 wird es dann nochmal teurer.
0: Warum?
1: Also die wollen natürlich damit versuchen, einfach die Händler und Händlerinnen in der EU mehr zu supporten und die Zahl von Billigimporten irgendwie zu verringern. Weil laut Angaben des Europäischen Parlaments gab es 2024 rund 12 Millionen Billigimporte pro Tag.
0: Okay, shit. Also gut, wer noch günstig irgendwie was schießen will, dann lieber schnell machen. Ab 1. Juli könnte es dann teurer werden.

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Ariana Grande, Twilight Zone. Hier am Samstag um 11:01 mit so über, Dings, wer ist das, weit über 20 Grad heute erwartet. Ich hoffe, das wird ein richtig schöner Tag für alle. Warte, das muss ich noch. Ich hoffe, das wird ein richtig schöner Tag für alle. Ich wünsche euch einen schönen Tag, Digga. Das ist, was ich sagen wollte. Einen wunderschönen Samstag.

0: Dua Lipa mit Illusion. So, am 2. Januar 2027, ist gar nicht mehr so lange hin, kommt jetzt endlich der digitale Personalausweis. Das heißt also sozusagen, ja, keine Ahnung, nachdem wir irgendwie Bankkarten auf unserem Handy haben, Konzert- und Flugtickets und all das, können wir endlich auch den Perso auf dem Handy einfach haben. Die rechtliche Grundlage dafür ist das Gesetz, Achtung, jetzt wird es wieder ein bisschen sperrig, zur digitalen Identität. Das ist das, was wichtig ist für die Eudi-Wallet. Hauptstadtkorrespondent Jan-Friedrich Willems, was für Eudi-Wallet, Digga, was ist das?
1: Also EUDI oder Eudi steht für European Union Digital Identity. Mhm. Und das ist quasi ein digitaler Personalausweis, der in einer sogenannten Wallet, also einer digitalen Brieftasche, auf dem Smartphone liegen soll. Damit soll man sich eines Tages europaweit ausweisen können. Zum Beispiel, wenn man mit Behörden zu tun hat. Also zum Beispiel, um seinen Wohnsitz umzumelden, Elterngeld oder einen Kfz-Schein zu beantragen. Das Ganze soll dann aber auch für andere Bereiche geöffnet werden. Man soll sich etwa auch digital identifizieren können, wenn man ein Bankkonto eröffnet oder sowas.
0: Okay, hast du noch mehr Vorteile irgendwie? Was soll das dann bringen?
1: Langfristig kann sich der zuständige Digitalminister Carsten Wildberger dann auch eine ganze Menge mehr vorstellen. In die Eudi-Wallet sollen auch der Führerschein, Fahrkarten oder Fahrzeugschein rein können. Unternehmen sollen eigene Geschäftsmodelle entwickeln, zum Beispiel Bezahlkarten, die dann eben in dieser Wallet gespeichert werden können.
0: Geil.
1: Dabei verspricht der Minister, dass das alles sicher sein wird und nur so viele Daten geteilt werden, wie man auch selbst freigibt.
0: Okay, check ich. Also das klingt auf jeden Fall voll nach meinem Geschmack, weil jetzt ist so, ich habe am Handy hinten noch so 20 Karten dranstecken mit in der Handyhülle. Die beult sich dann immer weiter aus. Na egal, ihr kennt den Struggle wahrscheinlich auch. Das heißt also, am Ende haben wir nur noch das Problem oder beziehungsweise die Aufgabe dafür zu sorgen, dass der Akku dann immer gefüllt ist, ne?
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Ugel und Solto mit Jamaikan. In Klammern Pam Pam. Ich bin heute Morgen wach geworden, weil die Nachbarin immer, wenn das Wetter gut ist, ihre Terrassentür aufmacht. Oder, was sag ich Terrasse? Ihre Balkontür. Ne? Ich wohne in so einem Block, mehrere Wohnungen da drin und so weiter. Viele Mitbewohnerinnen und Mitbewohner. Und immer, wenn das Wetter gut ist, seit ein paar Jahren schon, macht die ihre Balkontür auf. An sich cool. Die hat nur ihr Telefon, die hat noch so ein Festnetztelefon, die scheint ein bisschen älter zu sein. Die hat dieses Festnetztelefon dermaßen laut, die wohnt auch nicht im selben Haus, sondern die wohnt so gegenüber, das ist so, ne, also wie so, und das schallt dann über den Innenhof, das ist lauter als mein eigener Wecker zu Hause. Und immer, daran merkst du eigentlich, wenn ich mit offenem Fenster schlafe und ich werde von dem Telefon geweckt, dann weiß ich direkt schon, während die Jalousien quasi noch unten sind und oder beziehungsweise es roll los unten, höre ich schon anhand der Lautstärke des Telefons, der Umstand, dass mich das weckt, dann weiß ich, es muss gutes Wetter draußen sein, weil sonst hätte die ihre Tür nicht auf und so mäßig. Naja, auf jeden Fall dann, wenn das Telefon dann geklingelt hat und sie ist rangegangen, steht sie in der Regel danach die nächsten, ja, weiß nicht, 30 bis 90 Minuten auf ihrem Balkon und telefoniert in einer Lautstärke, dass du einfach jedes Wort mithören kannst. Liegt vielleicht auch an diesem Innenhof, ne? Da fängt sich der Schall dran und alles ist dann so mit verstärkt, ist voll laut. Auf jeden Fall weiß ich komplett, was bei ihr abgeht. Ich weiß, wer heute Morgen angerufen hat. Ich weiß, auf wen sie gerade gar keinen Bock hat. Anneliese ist gerade nicht so hoch im Kurs. Das ist nicht so gut, weil die hat sie versetzt und die bla bla bla, solche Geschichten. Und das ist so, so geht der Samstagmorgen dann einfach los. Einfach mit dem Telefon von wem anders geweckt zu werden und dann noch so ein bisschen in die Stories mit reinzutauchen. Aber hat auch was. Ist so wie Gossip, an dem man nicht selber teilnehmen muss. Und ich gehe dann raus, ich mache dann mein Fenster auch komplett auf und dann hänge ich so rum und denkst, ja, Digga, Anneliese hat auf jeden Fall, Anneliese hat erstmal verkackt.

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0: Bruno Mars mit I Just Might.
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0: Das geht um 11:30 mit Yannick.
2: Unionsfraktionschef Jens Spahn sieht angesichts der Haushaltslage keine finanziellen Spielräume mehr für eine BAföG-Erhöhung. Ohne Wirtschaftswachstum müsse man schauen, wo gespart werden könnte, sagte der CDU-Politiker dem Münchner Merkur. Erst vor einigen Wochen hatten sich Union und SPD nach langen Diskussionen eigentlich auf eine BAföG-Reform verständigt. Und die sieht eigentlich auch vor, die Wohnkostenpauschale ab dem Wintersemester zu erhöhen und das BAföG in den kommenden Jahren schrittweise anzuheben. Die Tierschutzvereine in Bremen und Bremerhaven unterstützen die Klage des Deutschen Tierschutzbundes gegen die Bundesrepublik. Dabei geht es um den Vorwurf, die Bundesregierung lasse Tierheime finanziell im Stich. Die Situation spitze sich seit Jahren zu, sagen die Tierschutzvereine. Mit der Klage soll geklärt werden, ob das Staatsziel Tierschutz im Grundgesetz auch eine finanzielle Verpflichtung des Bundes bedeutet. Und der Wechsel von Torhüter Mio Backhaus von Werder Bremen zum SC Freiburg ist offiziell. Werder hat den Transfer bestätigt und gleichzeitig auch bekannt gegeben, dass Karl Hein die neue Nummer 1 im Tor werden soll. Der estländische Nationalhüter war in der vergangenen Saison schon auf Leihbasis in Bremen. Der Wechsel von Backhaus hatte sich in den letzten Tagen schon bereits abgezeichnet. Nach Medienberichten nehmen die Bremer dadurch rund 15 Millionen Euro ein. Und das Wetter haben wir jetzt schon so 24 Grad. In Oldenburg sind es auch anscheinend schon so um die 26 Grad. Bis zu 27 gibt's heute. Sonne ist den ganzen Tag am Start. Kein Regen. Erst heute Abend und heute Nacht kommen ein paar Wolken dazu.
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0: Kannst du dreimal schnell hintereinander sagen?
2: Mann.
0: Staatsziel Tierschutz, Digga.
2: Staatsziel Tierschutz.
0: Hä? Auf den Beat.
2: Komm, eins, zwei, jetzt rapp ich, Digga. Staatsziel Tierschutz.
0: You made it!
1: Yeah. 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

Stromae und Pom, my meilleur enemy, meine liebste Feindin. So, weiter mit Bless hier und Terms and Conditions, also Dings, wie heißt das auf Deutsch nochmal? Die AGBs, so, die AGBs. Lest ihr die? Hm? Nee? Nee? Okay, dann ist der eh für euch.

0: Gunner mit Fuck You Mean. So, also wenn du dieses eine Fußballspiel jetzt gewinnst, dann kriegst du 200.000 Euro und kommst in die erste Runde vom DFB-Pokal. Aber ey, kein Druck. Genau das geht heute bei den Jungs vom SV Hemeling und Lea TSV. Next Sportreporter Heiko ist am Start. Erzähl, wie sieht's da aus gerade?
1: Ja, der Favorit und die SV Hemeling ist hier heute der klare Favorit. Der ist sogar schon in Führung gegangen nach 5 Minuten durch Dia Saka. Das war echt ein bisschen leicht. Ein Ball aus der eigenen Hälfte direkt in Strafraum abgenommen. Kurze Eck anvisiert, zack, drin, 1-0. Alle, die hier auf ein bisschen Spannung hoffen, die sind schon mal so ein bisschen ernüchtert. Denn die Lea Turnerschaft ist einfach der klare Außenseiter. Tabellenplatz 10 in der abgelaufenen Bremen-Liga. Hemeling ist Zweiter geworden, hat in der Liga beide Spiele gewonnen. Die Favoritenrolle ist klar verteilt. Die einzige Chance eben für die Bremerhavener ist, dass die so ein bisschen nachlässig werden hier. Und so ab und zu passiert das tatsächlich auch. Stadion ist ordentlich gefüllt. Ich würde mal sagen, gute 1.500 sind hier. Aber die 200.000, das müssen wir natürlich auch noch sagen, die gibt es zwar für denjenigen, der dann in die erste Runde des DFB-Pokals einzieht. Aber davon musst du ja auch alles bezahlen. Das ist ja im letzten Jahr so gewesen, dass die SV Hemeling lange ein Stadion gesucht hat. Erste Runde gegen Wolfsburg gespielt. Am Ende war es dann in einem Weserstadion, was nur kaputt. Ja, das kommt nicht direkt von hier, sondern ein bisschen weiter daneben. Keine Ahnung. Bisschen Feuerwerk, man sieht es aber nicht, weil es sehr hell ist. Ich weiß nicht, was das zu bedeuten hat. Ich hoffe mal, dass das irgendwie, ja, nichts weiter ist, worüber wir uns Sorgen machen müssen. Mhm. Also, aber es geht um den Pokal und es geht darum, dass ja vielleicht, warum denn nicht, der FC Bayern München irgendwann zu Gast sein wird in Hemeling oder eben in Lehe in Bremerhaven in der ersten DFB-Pokalrunde. Aber bis dahin ist noch ein langer Weg und deswegen gucken wir einfach weiter zu hier. Also es ist nicht wirklich spannend hier, weil der Favorit einfach den Ball ordentlich laufen lässt und in der Zwischenzeit, bis wir uns wieder melden, kriege ich mal raus, was dieses Geballer zu bedeuten hat.
0: Okay, und bis dahin gehe ich auch einfach genau wie du vom Besten aus und sag mal, selbst wenn die sportliche Leistung noch nicht so 100% on point ist, dann klappt die Pyro zumindest so wie bei den Großen schon mal.

0: Who is the MC mit At The Party? So, wer eben gerade zugehört hat und hat das Knallen da im Hintergrund gehört, das war also nichts Wildes, das war tatsächlich nur Pyro, weil direkt auf dem Sportplatz nebenan der Hockeyverein, der da ist, gerade einen Klassenerhalt gefeiert hat. Also ist jetzt nicht irgendwie was Wildes, ne? Nur falls das gerade bei euch irgendwie im Kopf Karussell gestellt.
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0: Mali und, Digga, Philemon, Philemon, Yannick, ja, ich frag dich, hast du schon mal geguckt
1: Philemon.
0: Hier? Philemon.
1: Klingt wie so ein französischer Käse vielleicht. Keine Ahnung, Digga. Ich glaube, Philemon. Ich glaube, Philemon heißt es. Kommt Philemon. Mir irgendwie bekannt vor.
0: Klingt ein bisschen wie Dings. Ich will nicht im Radio sagen, weil es ist immer so.
1: Hä, was kommt
0: das klingt ähnlich wie Philemon.
1: Philemon?
0: Wow,
1: das hast du dich nicht getraut, im Radio zu sagen.
0: Nicht getraut. Ich will es einfach nicht. Das ist genauso wie ich will nicht viel Fäkalsprache hier benutzen und ich will nicht über Genitalien reden. Also einfach muss ich im
1: Dafür
0: Radio
1: bin
0: nicht
1: ich da. Pillemann, ja, genau. Pillemann.
0: Ist gut, beruhig dich.

0: Ich habe so übertriebene Gefühle für diesen Song. Ich feier den so sehr, diese Produktion, Mann. Ihre Stimme da drauf von der Anaïs. Der Part von Pauli auch. Oh, Digga. Für meinen Geschmack eine 10 von 10. Original, Alter. Einfach eine 10 von 10. Da habe ich nichts. Oh, eine Sache vielleicht. Ja, egal. Die klemme ich mir jetzt. Also Art Attack auf jeden Fall von Young St. Paul und Anaïs. Und wir gehen mal zeitreisenmäßig zurück. Und zwar fast auf den Tag genau 11 Jahre. Am 17.05.2015 hat Stormzy das Video zu Shut Up gedroppt.
1: Scheiße, he's better than me. 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
0: Habt ihr nicht gesehen? Was ist los mit euch, Alter? Das ist das Ding, wo er einfach mit seinen ganzen Thugs, also mit seinen Homies und so weiter, im Park steht, in die Kamera reinrappt. In diesem roten Trainingsanzug, Digga, auf einem Grime-Instrumental, das seit den frühen 2000ern, ich glaube so 2003, 4, 5, 6, irgendwie sowas um den Dreh, einfach eines der krassesten Grime-Instrumentals überhaupt ist. Ihr wisst auch nicht, was Grime ist, Digga? Das ist das Genre. Die Musikrichtung. Damit ist Stormzy groß geworden und danach dann relativ schnell zu einem einfach komplett soliden Popstar mutiert. Mit heftigen Deals, mit heftigen Brand-Deals, also Werbeeinnahmen und so weiter. Also bei dem läuft auf jeden Fall alles. Dann war er weg vom Fenster, dann gab es ein bisschen Beef, dann gab es Kontroverse, da bla bla bla. Also all das, was einem Superstar halt so passiert, weil er ist eben von diesem Straßenrapper, Grime-MC, zu einem Superstar rangewachsen, Alter. Naja, und jetzt ist er mit neuer Mucke am Start. Und die hat überhaupt nichts mehr mit dem zu tun, was er ursprünglich mal gemacht hat. Stormzy und Odile mit 24 Hours.

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Lil Tecca mit Dark Thoughts. So, wenn man auf den Text achtet, dann weiß man, er setzt sich halt mit dunklen Gedanken auseinander und so weiter. Wenn man nicht auf den Text achtet und nur den Beat und sich den Vibe gibt, dann eigentlich perfektes Wetter jetzt gerade um 20 nach 12 bei einfach so draußen dazu zu chillen und einfach so zu genießen. Hat so, ja, keine Ahnung, so ein bisschen Miami-Vibes. Miami Beach. So, genau, richtig. Wir machen Bremen heute zu Miami Beach. Nein, Quatsch, Bremen bleibt Bremen. Aber ihr wisst schon, genießt den Vibe.

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0: Alok und A$AP Rocky mit Hijack.
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0: Das hat Yannick um 12:30.
2: Bundespräsident Frank-Walter Steinmeier hat mehr gesellschaftliches Engagement gefordert. Ihm geht es darum, dass sich Menschen begegnen und ein Gemeinschaftsgefühl entsteht. Gesagt hat das gerade heute, weil heute der Jahrestag des Grundgesetzes ist. Beim Cyberangriff sind zehntausende Patientendaten gestohlen worden. Betroffen sind Kliniken in ganz Deutschland. Ziel der Attacke war ein externer Dienstleister von Krankenhäusern. Wer dahinter steckt, ist aber noch unklar. Und bei einem Verkehrsunfall in Hude im Landkreis Oldenburg ist ein Motorradfahrer schwer verletzt worden. Der 19-Jährige stürzte am Abend mit seinem Leichtkraftrad, als ein Fahrzeug aus der Landwirtschaft vor ihm abbog. Laut Polizei hatte der 19-Jährige gar keine gültige Fahrerlaubnis. Und das Wetter, 26 Grad, bei uns in Bremen, in Oldenburg, 25 in Bremerhaven, bis zu 27 kann es heute geben, wird sehr warm. Die Sonne verschwindet auch nicht, außer erst heute Abend und heute Nacht, da kommen ein paar Wolken dazu.
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0: Ja, das ist das Ding immer mit Motorradfahren und sowas, Alter. Wenn du auf Landstraßen unterwegs bist und dann irgendwo auf einmal so ein Trecker rauskommt und, ja, der, und du bist, ja egal, also alle, die auf zwei Rädern unterwegs sind, regelmäßig, die kennen, also jetzt nicht Fahrrad, aber so motorisiert,
2: ja, safe,
0: die kennen den Struggle auf jeden Fall. Ey, gute Fahrt, wenn ihr heute eine Ausfahrt machen solltet.
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0: Ariana Grande mit Positions. Digga, wie dumm kann man sein? Einfach kurz vor der Moderation.
1: Nee, wirklich Idiot.
0: Oh Mann, Alter. Ich dachte so, mal kurz hier Dings zu machen.
1: Er macht so ein Workout nochmal.
0: Warte, ganz kurz.
1: Geht's
0: okay?
1: Wieder, oder was?
0: Ja, geht tipptopp. Cardio ist nicht so gut. Kraft geht sehr gut. Cardio geht so. Wir wollten über den Führerschein reden.
1: Eigentlich
0: ne?
1: Ja. Kriegst du es hin?
0: Ich krieg's hin.
1: Warte. Okay, gut.
0: Maschine, let's go. Der Führerschein wird günstiger. Der kostet ja aktuell in Deutschland gerade im Durchschnitt so ungefähr 3.400 Euro. Jo. Kann sich natürlich kaum jemand leisten. Und die Bundesregierung will jetzt so eine Führerscheinreform deswegen starten. Yannick, erzähl mal, was sie genau planen.
1: Also die Anforderungen sollen gesenkt werden. Also du musst zum Beispiel weniger Sonderfahrten machen als bisher. Also so Nacht, Überland, Autobahn. Mhm. Oder kannst dann auch die Theorieunterricht online machen.
0: Und das heißt also weniger Aufwand für mich als Fahrschüler und dementsprechend auch für die Fahrlehrer und Lehrerinnen. Und das darum dann weniger Kosten.
1: Genau, also es soll auch ein Portal zum Beispiel kommen, um die Preise dann der Fahrschulen besser zu vergleichen. Dadurch kannst du vielleicht auch nochmal ein bisschen was sparen. Und wenn du noch mehr sparen willst, kannst du sogar nur 6 Fahrstunden machen und den Rest dann in der Laienausbildung.
0: Was heißt Laienausbildung? So wie Amateur? Also nicht Profi oder was?
1: Genau, also das kann im Grunde jeder sein, der seinen Führerschein schon seit 7 Jahren hat und ein paar andere Anforderungen noch erfüllt. Und dann ist es einfach dein Fahrlehrer so mehr oder weniger, der dann so praktisch auf die praktische Prüfung vorbereitet. Das soll aber erstmal nur für ein paar Jahre jetzt so getestet werden.
0: Also das heißt dann einfach richtig auf der Straße fahren nach so ein paar Fahrstunden einfach, oder?
1: Ja, da sind die einige sich auch ziemlich skeptisch drüber. Die Fahrlehrerverbände zum Beispiel finden die Reformvorschläge der Bundesregierung nicht so cool, weil sie dadurch auch mehr Gefahr im Straßenverkehr befürchten, kann man irgendwie verstehen. Und auch Ole und Jale aus Bremen zum Beispiel sind von diesem Deine Eltern bringen dir irgendwie das Fahren bei noch nicht so 100% überzeugt.
2: Meine Eltern, die können auch beide sehr gut fahren, aber ich würde es mir schon lieber von jemandem beibringen lassen, der das gelernt hat.
3: Ob es im offenen Verkehr sein muss oder vielleicht doch lieber die Übungsplätze, die es ja jetzt schon gibt. Wäre ich mir auch nicht so sicher. Und vor allem haben ja Eltern auch nicht die eigenen Pedale. Bedeutet, die haben ein anderes Auto und könnten nur in die Lenkung eingreifen.
1: Ja, also ab 2027 wird es vielleicht billiger, den Führerschein zu machen.
0: Ja, vielleicht auch dafür auch gefährlich auf die Straße.
1: Ja. Alex, shit.

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Bund zusammen mit Marpai, das ist Trippin. Um eine Minute nach eins, sorry, so jetzt zwei Minuten nach eins an diesem wunderschönen Samstag und damit beste Grüße aus dem Next Studio von Stunny. Hallo!

0: Wie heißt dieser Spruch? Dumm ist, wer zweimal das Gleiche macht und dann mit einem anderen Ergebnis rechnet oder irgendwie sowas. Kennst du den?
1: Nö.
0: Na, ach, Dicker, halt's Maul, du kennst ihn.
1: Sag nochmal.
0: So mäßig dumm ist, wer immer wieder das Gleiche macht, aber jedes Mal mit einem anderen Ergebnis rechnet.
1: Nee. Sorry, aber hast du einen Fehler gemacht? Oder?
0: Ja, habe ich.
1: Das ist die Message-Karte, die du vermitteln willst.
0: Ich wollte die Sprichwort jetzt, warte. Es ist dumm, immer dasselbe zu tun und ein anderes Ergebnis zu erwarten.
1: Ja, das check ich wiederum. Das, was du gerade davor gesagt hast, hat gar keinen Sinn gemacht.
0: Hä?
1: Das war was ganz anderes.
0: Das war überhaupt nicht was anderes.
1: Doch, das war was komplett anderes. Ich kann es jetzt gerade auch nicht mehr wiedergeben, weil ich schon wieder vergessen habe. Aber das war Bullshit. Das, was du jetzt im Internet gefunden hast, war gut.
0: Dumm ist, zweimal das Gleiche zu tun und mit einem anderen Ergebnis zu
1: rechnen.
0: Genau. Das habe ich gesagt.
1: Nee, das hast du nicht gesagt.
0: Digga, wir haben Sendungsmitschnitte,
1: ja,
0: mein Freund.
1: Ja, wir hören da rein, gerne. Komm doch mit Beweise.
0: Mal, okay, pass auf. Also, was wir hier jetzt gerade haben, ist ein Paradebeispiel für Yannicks toxische Art und Weise, mich hier zu gaslighten.
1: Nein. Ich sag einfach nur, dass du Scheiße laberst.
0: So.
1: Das ist alles.
0: Ja, wir machen die Mikrofone aus, klären das jetzt und mit bisschen
1: wir hören
0: Glück
1: den Mitschnitt.
0: Hört ihr Yannick dann im Rest der Sendung auch nochmal. Wenn er Pech hat, hört ihr ihn nicht wieder. Dann geht's ihm nicht so gut.
1: Achso, ich dachte, ich krieg Feierabend.
0: Nee, nix gesehen. Ja, Feierabend. Je nachdem, wie du Feierabend definierst.
1: Ja, okay, gut.
0: Wir klären das jetzt. Okay, ciao. Also, der Spruch geht, wie auch immer, wir wissen gar nichts.
1: Okay.

Society und mit Bebetta. 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Heute Abend wieder von 20 bis 22 Uhr auf Bremen Next.

0: Let Me Be von The Second Voice hier. Und so ungefähr 20 nach 1 bei Bremen Next. So, um 11.30 Uhr war Anstoß hier im Finale des Landesverbands Bremen. Da ging SV Hemeling gegen den Lea TS. Und unser Next-Sportreporter Heiko war am Start. Vorhin gab es, abgesehen von sportlicher Leistung, auch irgendwie noch so Geschepper nebenan. Ne? Erzähl mal kurz, was da los war.
1: Ja, ich dachte erst, das wäre das Feuerwerk des Bremer Hockeyclubs, der hier nebenan spielt.
0: Ach, das war's dann
1: nach
0: doch
1: dem,
0: nicht?
1: Nach dem Klassenerhalt. Nee, das Spiel hat gerade angefangen. Das war ein kleines, klitzekleines Feuerwerk zu Beginn des Spiels. Vielleicht auch nochmal, um so ein bisschen was rauszukitzeln. Und das täte denen hier unten auf dem Rasen auch gut, noch ein bisschen was rauszukitzeln. Denn es steht 1:1. Etwas mehr als 5 Minuten noch zu spielen. Aber Faktor Hitze wird natürlich immer mehr ein wichtiger Aspekt dieses Spiels. Wir haben hier im Schatten 28 Grad und da unten auf dem Rasen wird es noch ein bisschen heißer sein. Hemeling früh in Führung gegangen, aber sie spielten danach auch die ganze Zeit, als ob sie überhaupt keinen Gedanken daran verschwenden, dass das hier heute schief gehen konnte. Und wenn das so ist, dann geht es meistens schief. Also richtig schief ist es noch nicht gegangen, aber die Lea Turnerschaft, absolute Außenseiter heute hier, hat in der 70. Minute durch Correro, den eingewechselten Spanier, den Ausgleich erzielt. Und jetzt sind wir nur noch ein paar Minuten vom Elfmeterschießen entfernt, denn es gibt angesichts der Vielzahl an Spielen heute hier am Tag der Amateure in ganz Deutschland, auch in Bremen, keine Verlängerung. Bleibt das hier unentschieden nach 90 Minuten, geht es direkt ins Elfmeterschießen und das erhöht die Chance des Außenseiters natürlich noch ein bisschen mehr, der sich richtig gut schlägt hier. Die Hemelinger mit vielen, vielen Fehlern kriegen irgendwie ihre Überlegenheit nicht so richtig auf den Platz. Jetzt gibt es allerdings noch mal eine Chance. Man hat es im Hintergrund gehört, aber auch der war vorbei. Sie drehen noch mal ein bisschen auf, viel Zeit bleibt ihnen auch nicht mehr. Wir sind gespannt, wie das hier ausgeht und freuen uns erstmal darüber, dass hier kurz vor Schluss die Spannung überhaupt noch da ist, denn eigentlich war das nicht zu erwarten.

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0: Juice WRLD mit Lucid Dreams.
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0: Was hat Yannick um 13:30?
2: Bundespräsident Frank-Walter Steinmeier hat mehr gesellschaftliches Engagement gefordert. Ihm geht es darum, dass sich Menschen begegnen und ein Gemeinschaftsgefühl entsteht. Gesagt hat er das gerade heute, weil heute der Jahrestag des Grundgesetzes ist. Bei einem Cyberangriff sind zehntausende Patientendaten gestohlen worden. Betroffen sind Kliniken in ganz Deutschland. Ziel der Attacke waren externer Dienstleister von Krankenhäusern. Wer dahinter steckt, ist aber noch unklar. Und bei einem Verkehrsunfall in Hude im Landkreis Oldenburg ist ein Motorradfahrer schwer verletzt worden. Der 19-Jährige stürzte am Abend mit seinem Leichtkraftrad, als ein Fahrzeug aus der Landwirtschaft vor ihm abbog. Laut Polizei hatte der 19-Jährige gar keine Fahrerlaubnis. Und das Wetter, was soll ich euch sagen, Leute? Es ist einfach sonnig, der Sommer ist da, 27 Grad, 28 sogar in Oldenburg, 25 in Bremerhaven. Sonne bleibt heute auch den ganzen Tag am Start, erst heute Abend, heute Nacht kommen ein paar Wolken dazu.
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0: Na, was ist los mit deinem Patch?
2: Mann, Digga, geht's ab oder was, mein Pickel-Patch?
0: Nee, geht nicht ab.
2: Ist dir das jetzt erst aufgefallen oder heute den ganzen Tag über schon?
0: Den ganzen Tag so latent?
2: Scheiße, ich dachte, das ist so... Eigentlich sind die doch so... Ich mach die mal drauf und denk mir, wohin?
0: Zeig mal von der Seite nochmal. Ja, nee, ich weiß, woran es liegt.
2: Ja?
0: Deswegen ist
2: ein
0: nur
2: Knick drin?
0: Ja, nee, ist kein Knick drin. Es ist nur so, wenn du dich in so einen gewissen Winkel drehst, dann reflektiert das Licht, weil dieses Ding nicht matt ist. Warum macht man die nicht matt? Warum ist das glänzend, Digga? Ist doch voll
2: weiß
0: dumm.
2: Weiß nicht. Ich war immer verblüfft, wie krass diese Pimpelpatches sind, dass die so eigentlich so in die Haut... Also man sieht die schon eigentlich nicht mehr. Nur halt in so einer Position vielleicht. Mann, keine Ahnung. Ich habe halt einen Pickel. Was soll ich machen, Digga?

Aimo, Aimen und Amo. Gepasst. Jetzt hast du diese drei Namen auf einem Track zu haben oder als drei Interpreten hintereinander weg. Ist doch einfach so geil. So, Zeit für ein bisschen Drum and Bass. Ich habe jetzt genug hier von Sofort to the Floor und Club-Dingern und so weiter. Wir machen jetzt hier weiter mit Shy FX und King. Das hier ist La Prima. Und jetzt tue ich hier so, als hätte ich irgendwas zu melden, was die Musik angeht. Habe ich nicht. Ich drücke ja nur die Knöpfe hier. Den Rest regelt die Musikredaktion. Also, ich freue mich aber auf jeden Fall, dass Drum and Bass jetzt hier gepumpt wird. Passt auch wieder zum Wetter so ein bisschen. Funky Shit.

Philo, Icky Mel, Jiggy. Auch passend zum Wetter. Ich gehe jetzt raus, bin ein bisschen Jiggy an der Schlacht auf dem Weg nach Hause unterwegs und dann werde ich mich in die Wohnung setzen, weil so geil dieses Wetter für alle ist. Ich gehe erst heute Abend wieder raus. Ich werde jetzt zu Hause einfach irgendwo gucken, wo ich ein schattiges Plätzchen finde. Vielleicht mache ich ein bisschen Sport und sowas und dann heute Abend, wenn die Stadt ein bisschen leerer wird und die Sonne sich da draußen beruhigt hat, dann gehe ich raus. Das ist so, wenn man rumrennt wie ich, Alter, mit wie heißt das hier, Hautton Alabaster. Also einfach weiß, Porzellanhaut, Digga. 5 Minuten bei dem Wetter draußen, ich sehe aus wie der Hummer, den ihr euch nicht leisten könnt, obwohl ihr ihn heute Abend euch gerne gönnen würdet. Ihr wisst, was ich meine, Digga. Also, macht euch einen geilen Tag. Litos ist am Start gleich ab 14 Uhr. Ich bin raus und dann morgen früh ab 10 wieder da. Heide.

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0: Schuh, was geht ab? Ich habe einfach Frosch im Hals. Schuh, was geht ab? Schabab, hier um 14 Uhr bei Next mit Litos und Jannik, der sein Mikrofon nicht aufmacht, weil er lieber arbeiten möchte.
2: Oh, tut mir leid. Sorry.
0: Ey, wir sehen echt blass aus, ne? Also die Leute draußen sind jetzt schon crispy as fuck, die sind schon braun und wir sind hier wirklich
2: ja,
0: Weißkäse.
2: Wir haben sogar die Rollos hier quasi halb runter.
0: Das liegt an Stunner.
2: Kann auch gar nicht hier werden. Ja, sollen wir die mal hochmachen? Dann können wir
0: das
2: sowieso.
0: Das wäre schon ganz geil eigentlich, ne?
2: Dann machen wir das jetzt.
0: Ach, Digga. Hauptsache kein Hummer, Hauptsache nicht weiß und kein Sonnenbrand, ne?
2: So wie Stunner.
0: Ich glaube, das ist so alter Männerscheiß. Mir passiert sowas nicht. 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

Wo du? Von Sam Payne. Und ich habe einen, der hier irgendwie so einen ähnlichen Vibe für mich so ein bisschen emotional auslöst. Klar, Sam Payne hat jetzt nicht so eine krasse Stimme wie Khalid, aber Khalid und er haben so von dieser Laidback-Energy und dieses, es geht um den Sommer und es geht um Emotionen, wirklich Ähnlichkeiten. Und ich habe bei Khalid ja sowieso die letzten Monate extrem verfolgt. Das neue Album ist rausgekommen. Der hat sich ja geoutet, dass er gay ist. Da ist wirklich viel bei ihm passiert. Der hat emotional viel auf diesem Album verarbeitet. Und ich finde einfach, dass man bei ihm jede Emotion immer auffangen kann. Und das ist hier genauso wieder bei Tied Up. Der ist einfach wirklich begabt, dir Emotionen zu vermitteln. Das kann nicht jeder Künstler. Und deswegen war dieser kleine Vergleich auch mit Sam. Sam kann das eigentlich auch ganz gut, auch wenn er nicht ganz die krasse Stimme hat. Das hier ist Tied Up.

0: Two-Sided von Arlo Parks hier um 20 nach 2 bei Next mit Litos und Yannick. Und Litos hat jetzt erstmal so ein kleines Ticket bekommen. So nach Hause, ne, vom Ordnungsamt, richtig geil, Digga.
1: Wofür?
0: Du!
1: Falsch parken oder?
0: Nee, komm. Also für mich gibt's diesen ganz kleinen Scheiß, für den ich gefickt werde.
1: Mhm. Was zählt da so rein?
0: Ich bin mit so einem E-Scooter durch die Innenstadt gefahren. Ich musste schnell hier hin zunächst und musste meine Sachen machen. Und
1: durch die Fußgängerzone?
0: Tatsächlich durch die, also ich wusste nicht, dass es die Fußgängerzone ist, aber bei diesem Spielplatz, ihr kennt den alle in der Innenstadt, wo die ganzen Kinder da chillen vor diesem riesen Einkaufsladen, der leer steht.
1: Okay, ja, ich glaube,
0: ich
1: weiß.
0: Und Digga, ich wurde einfach geknallt von dem, einfach von so 30 Metern.
1: Und du bist so doof, hast aber angehalten.
0: Genau, das habe ich mir auch gedacht, warum bin ich nicht weitergefahren? Der hat mich niemals gekriegt und bin dann so abgestiegen und so direkt Ausweis, bla bla bla, und sind durch die Fußgängerzone gebraust und es war einer, es war einer von mir. Es war kein Bio-Almann. Ja. Es war einer, Bruder, er sah aus wie ich.
1: Ja.
0: Er wollte mich brennen sehen. Er war wirklich so
1: Er hat einfach nur seinen Job gemacht.
0: Du darfst
1: in der Fußgängerzone nicht mit Fahrrad oder E-Scooter durch.
0: Ja, und das Witzige dabei ist, die Leute sind mit dem Fahrrad an mir vorbeigefahren, während er mich gefickt hat, Bruder. Und dann sitze ich
1: bei
0: da.
1: Bei irgendwem fängt es an.
0: Diskutiere ich mit dem und dann weiß ich nicht. Und ich musste, der Witz der Sache, ne, dass er abrundet, du kannst diese scheiß E-Scooter ja nicht einfach stehen lassen. Das war so eine No-Parking-Zone. Ich musste das die ganze Zeit bezahlen, Bruder, weiter. 20 Minuten mit dir diskutiert.
1: Scheiße, ja.
0: Ich will das zurück. Wenn die von mir ein Bußgeld holen, ich sag, ey, Hallas, ich musste nicht euch warten.
1: Niemals kriegst du das.
0: Doch, ich krieg das.
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0: Bad von Don Diablo und Zack Abel.
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0: Mit Yannick um 2:30.
2: In der Wirtschaft läuft es nicht. Die Deutsche Industrie- und Handelskammer geht jetzt davon aus, dass es nur noch ein Wachstum von 0,3% gibt. Das schreibt die Welt am Sonntag. Als Grund werden die höheren Energiepreise durch den Iran-Krieg genannt. In Schwarm im Landkreis Diepholz ist ein 17-Jähriger schwer verletzt worden. Ein Autofahrer fuhr auf sein Leichtkraftrad auf, als der Jugendliche verkehrsbedingt gerade wartete. Er wurde auf den Boden geschleudert und kam mit schweren Verletzungen dann ins Krankenhaus. Und noch ein Blick in den Sport heute Nachmittag. Im Amateurfußball der Männer hat die SV Hemeling den Bremer Landespokal gewonnen. Und in der Feldhockey-Bundesliga haben die Frauen des Bremer Hockeyclubs den Klassenerhalt geschafft. Und passend zu der Feierstimmung auch Top-Wetter auf dem Platz. 27 Grad gerade bei uns hier in Bremen, 28 in Oldenburg, 26 in Bremerhaven. Bleibt den ganzen Tag über geil. Erst heute Abend, heute noch kommen ein paar Wolken dazu.
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3: Gab's zu deiner Zeit auch schon sowas wie hitzefrei, als du in der Schule warst? Du bist ja echt alt, Bruder.
2: Digga, chill mal, hä?
3: Spaß, Digga.
2: Ich glaube, zu meiner Zeit gab es das noch. Mittlerweile gibt es das, glaube ich, gar nicht mehr.
3: Gibt's kein hitzefrei mehr?
2: Ich weiß, ich glaube, das wurde wirklich in manchen Bundesländern sogar abgeschafft, aber dann liegt es auch fest. Ja, das sowieso, Bruder.
3: Ich weiß nicht, weil hitzefrei jetzt wäre gerade eigentlich ganz geil, Digga.
2: Weißt du? Wir haben 27er chill mal.
3: Kaum noch atmen.
2: Ja, bitte, okay. Gut, Digga.
3: Ich muss hier raus.
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0: Mach mal, atme mal richtig aus gleich und versuch dann mal so laut wie es geht zu schreien. Also richtig.
1: Ich soll ausatmen und dann schreien.
0: Nein, nein, erst ausatmen, ganz, diese ganze Luft aus deinem.
1: Alles raus.
0: Rauslassen und dann schreien, bitte. Richtig alles rauslassen. Rauslassen.
1: Ah! Hey.
0: Geht noch alles?
1: Es geht tatsächlich bei dir krasser.
0: Nee, du atmest gerade ein. Also jetzt mach ich mal.
1: Man kann nicht mehr schreien dann.
2: Also
1: ist so
2: bei
1: geil.
2: Dir klang das echt totes Wack, Digga.
0: Mach nochmal richtig. Einmal richtig. Du musst noch richtig Luft rauslassen. Alles raus, raus, raus. Und jetzt schrei mich an.
1: Wie ein Esel, Digga.
2: Nice in the Sun, mit Odell und Wizkid, mit zwei Quatschköpfen hier auf Bremen Next.
0: Quatschkopf ist
2: Wird nicht besser, Digga.

Mashorty von José und Luciano. Eine Kombi, die Deutschrap auf jeden Fall echt am Rücken trägt oder auf dem Rücken trägt. Die beiden sind wirklich richtig gut füreinander geschaffen, gerade weil Luciano das Rougher mit reinbringt. Er bringt so ein bisschen das Streetige, Jazik ist mehr diese Melodie, dieses Softe. Der ist ja, also bei ihm ist ja mittlerweile so, jeder Song hat dieselbe Struktur, derselbe Aufbau, der Klang ist sehr ähnlich. Er baut uns gerade auf jeden Fall den Sound so raus, wie das die Leute auch am meisten feiern. Fehlt ein bisschen künstlerische Entwicklung. Bei Luciano ist es ja eh so, der ist Creme de la Creme, der ist ganz oben angekommen. Aber ist halt, deswegen tun auch Features ganz gut, wenn man einfach gerade ein bisschen mehr Vielfalt dadurch auch kriegt, weil der eine Künstler liefert trotzdem zwar dasselbe und der andere das, aber du hast auf einem Beat zwei unterschiedliche Geschichten.

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1: Von Bruno Mars. Hier um 15 Uhr bei Next. Und früher Bruno Mars pumpen war für mich echt deep down mit meinem ersten Herzschmerz mich auseinandersetzen. Weil ich weiß noch, catch a grenade, Feuer. Weißt du, das war damals der Shit, Junge. Ich hab Tränen in meinen Augen gehabt, hab die verkniffen. Hab so romantisch aus dem Fenster geguckt, es hat geregnet. Das war damals für mich so wie Balsam für meine Seele, checkt ihr. Ich hab für euch Partygeil von Bees and Honey.

0: Die Eisbären spielen ihr zweites Playoff-Halbfinale und es gibt einfach wirklich einiges, was da jetzt was hier noch aufzuholen ist. Wenn das erste Spiel, das haben sie schon verloren, 85-80, 5 Punkte Abstand. Hagen hat richtig Feuer gemacht und wir haben uns so ein bisschen gefragt, ey, was können wir von heute erwarten? Und wir haben mit Adrian Breitloch gesprochen.
1: Ach, es wird einfach eine heiße Nummer und ich glaube, das wird allen Beteiligten Spaß machen, allen Fans, allen Unterstützern, auch neutralen Zuschauern, denn Hagen spielt super attraktiven Basketball, wir spielen, glaube ich, auch guten Basketball und wir freuen uns, glaube ich, alle auf eine geile Halbfinalserie.
0: Und was kann man von Hagen erwarten?
1: Hagen wird auf jeden Fall ready sein, hochmotiviert aus dem einen Grund, dass sie natürlich unbedingt aufsteigen wollen, das ist deren ganz, ganz, ganz großes Ziel und gleichzeitig natürlich auch werden die mit Wut im Bauch reinkommen, denn wir haben zweimal in der Saison gewonnen.
0: Also, geht um viel, es geht um den Aufstieg und wir sind natürlich gespannt, gerade unsere Jungs, die Eisbären aus Bremerhaven, die wollen so immer supporten, Shababs, also wir sind dabei.

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0: Vermisse von Dardan und AZ. Um 20 nach 3 bei Next. Was seine Kombi? Das ist für mich so oldschool Deutschrap, Junge. Wenn man diese beiden Namen so auf dem Papier sieht, denkt man sich, Junge, als ich noch Küçük war, diese 13, 14 Jahre, okay, nee, so jung jetzt auch nicht. Ich glaube eher 16, 17. Da war ja Dardis Zeit mit AZ zusammen, KMN. Das war einfach. Das ist so schön auf dem Papier zu sehen, aber man muss ehrlich sein, ganz so denselben Impact haben sie heute nicht mehr.
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0: hatte. Er wurde auf den Boden geschleudert und kam mit schweren Verletzungen ins Krankenhaus. Und beim Sport im Amateurfußball der Männer hat der SV Hemeling den Bremer Landespokal gewonnen. Und in der Feldhockey-Bundesliga haben die Frauen des Bremer Hockeyclubs den Klassenerhalt geschafft. Und das Wetter, 28 Grad bei uns in Bremen, 29 sogar schon in Oldenburg, 27 noch in Bremerhaven. Bleibt den ganzen Tag über sonnig, heute Abend kommen ein paar Wolken dazu, morgen dann ein bisschen kühler, was heißt kühl, 23 Grad immer noch und auch den ganzen Tag Sonne.
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2: Gehst du eventuell manchmal baden?
0: Baden?
2: Baden.
0: Früher öfter, gerade habe ich keine Badewanne mehr, aber ja.
2: Ich habe das Gefühl, Baden ist auch irgendwie ausgestorben. Also das gibt irgendwie, das ist nichts mehr, was in meiner Lebensrealität stattfindet.
0: Ja, weil du halt keine Badewanne. Hättest du jetzt eine Wohnung mit Badewanne, ja, du wärst wahrscheinlich voll auf Baden.
2: Sag, denkst du, ich wäre wirklich, also das irgendwie...
0: Ich glaube, du bist ein Bader, ja. Doch,
2: ich bin ein Bader?
0: Ja, safe. Du lässt ja mal so eine Badewanne ein und dann, du bist aber auch so einer, der chillt in da 2 Stunden drin. So in seinem eigenen Sud, so richtig.
2: Da auch, man pinkelt auch rein und so, ne?
0: Was?
2: Man pinkelt auch rein und so, oder nicht? Ist das nicht so? Die meisten.
0: In die Dusche würde ich akzeptieren. In die Badewanne ist crazy.
2: Ja, wie? Also, das ist doch.
0: Komm, mach mal Mikro aus, ich erkläre dir das nochmal ganz in Ruhe.
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Love von La Cassette und Guendo, die New York Edition. Das ist auch ein geiler Jam, muss ich sagen. Also der Beat carried diesen Song extrem. Natürlich, La Cassette Stimme ist auch geil irgendwie drauf, weil da so zwei Welten aufeinander clashen. Der Beat klingt so classy und La Cassette bringt da drauf diese Straßenpoesie. Aber Georgia Smith ist eine Dame, die sowas auch ganz oft clashen lässt. Hätte ich jetzt den Beat gehört, hätte ich auch nicht gedacht, packen wir da mal Georgia Smith drauf. Aber sie carried das Ding schon. Checkt ihr, der Beat ist so ganz experimentell, der ist so voll different, gibt mir auch so ein bisschen Pink Panther Vibes. Ich weiß nicht, ob ihr das noch kennt von früher, diese eine Cartoon-Serie. Ey, und Georgia ist so, die ist voll nach vorne. Natürlich, dieses ganze UK Garage und so, das ist natürlich etwas für die deutschen Ohren, was einfach ein bisschen anders wirkt, weil das findet bei uns so nicht statt. Also sowas höre ich nicht in unserer Rap-Szene. Aber vielleicht kommt das noch. Das ist What's Done Is Done. Auch kranker Titel. Georgia Smith.

0: zur nächsten Wahl einfach mal die Kakerlakenpartei auf dem Stimmzettel haben. Das wäre ja schon, ja, ich sag mal, crazy, oder?
1: Ja, aber in Indien gibt's die jetzt anscheinend wirklich. Next Reporter Benedikt ist für uns in Indien. Erzähl mal, was geht da ab?
2: Also diese Partei, die Cockroach Janta Party, das heißt übersetzt in etwa Kakerlaken-Volkspartei, die wurde vor ein paar Tagen erst gegründet von einem jungen, arbeitslosen Inder. Und die hat seitdem mehrere hunderttausend Mitglieder gewonnen und zum Beispiel bei Instagram ein paar Millionen Follower. Und zwar schon jetzt deutlich mehr Follower als etwa die BJP, also die Regierungspartei von Premierminister Narendra Modi.
0: Digga, also paar Millionen ist echt untertrieben. Ich habe gerade geschaut, die haben schon so 22 Millionen. Das ist
1: heftig,
0: übertrieben
1: in ganz wenig Tagen, ja.
0: Aber was wollen die jetzt? Also sind die so pro Kakerlaken oder wie soll man das verstehen?
2: Nein, die hat sich gegründet aus Protest und zwar gegen etwas, was der Vorsitzende des Obersten Gerichtshofs gesagt hat und zwar über arbeitslose Jugendliche. Er hat sie als Kakerlaken, sogar als Parasiten beleidigt, die nichts tun und lieber im Netz die Zeit vertrödeln und das System gefährden. Das hat viel Wut ausgelöst und jetzt gibt's eben diese Partei und die Abkürzung CJP, das ist sicher kein Zufall, klingt nämlich fast genauso wie BJP. Wie gesagt, das ist die Partei, die seit 2014 die Regierung stellt.
1: Okay, dann sind da schon so ein paar Wortspiele drin und so. Ist das jetzt einfach nur just for fun oder meinen die das ernst?
2: Es ist schon ernst. Also natürlich die Ansprache, die ist schon unterhaltsam. Hier zum Beispiel KI-generierte Videos mit Kakerlaken in Anzügen, die einen Protestmarsch anführen und ähnliche Dinge. Aber das Problem dahinter, das ist ernst. Denn die Jugend, die ist ja nicht aus Faulheit arbeitslos. Die Jugendarbeitslosigkeit im Land ist hoch. Im März lag die bei über 15%. Aber das ist nicht das eigentliche Problem. Was wirklich die jungen Menschen frustriert, das ist eben, dass auch diejenigen, die gut ausgebildet sind, dass auch die keinen Job finden. Von den jungen Arbeitslosen haben 67%, also zwei Drittel, einen Hochschulabschluss. Indien, muss man wissen, hat in den vergangenen zwei Jahrzehnten sehr viel getan, um möglichst vielen Menschen einen Zugang zu höherer Bildung zu ermöglichen. Und dieses Bildungsversprechen, also bist du gut ausgebildet, dann wirst du schon einen Job kriegen, das hat dieses Land ganz offenkundig nicht eingelöst. Und das ist der eigentliche Kern dieser Frustration und Wut hier im Land, die sich jetzt an dieser Kakerlaken-Aussage entzündet. 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

Wenn es um Money geht, ist Loyalität ist die Priorität. Ist in einem Kapitän, krieg da meine Spezialität. Bin der Erste am Treffpunkt, sobald es um Money geht. Machen Big Cash, wie sich versteht. Ich bin mit Big M, aka Shug Knight.

Northside von Susala M hier um 16 Uhr bei Next. Shabab, sie ist Litos. Ich genieße eigentlich auch immer noch nur das schöne Wetter. Bei uns streitet es hier so ein bisschen rein. Ist eigentlich ganz geil, aber irgendwie wäre ich schon lieber draußen bei euch. Ihr habt wirklich, glaube ich, gerade Peak-Leben, ne? Also, besser geht's eigentlich nicht.

Lufa von Kendrick Lamar und SZA, und wir gehen von dem einen entspannten Song in den anderen entspannten Song, weil Juju ist ja gerade auf so einem kleinen Hit and Run. Sie swerft auf jeden Fall bei dem Beat. Ich mag die Hook, aber sie geht auch sehr entspannt in den Part rein. Das ist schon ein bisschen ungewohnt, dass sie nicht so viel Power hat. Shorty hat Cash, Money, Shorty hat Fame. Shorty ist sad, weil Shorty kriegt Hate. Sie will einfach weg auf einen anderen Planet. Checkt hier, es ist so für mich sehr laid back. Der Beat hat auch auf jeden Fall wenig Power. Es ist so ein smoother Song. Gerade wenn man die ersten Releases von Juju so ein bisschen im Hinterkopf hat, sie hat ja sehr viel ausgeteilt, sehr viel Bars gespittet, hat sehr viel Power gehabt, und das hier ist eher wieder so, sie macht Musik. Aber man muss tatsächlich auch sagen, das Wort Shorty ist für mich so ein bisschen ausgelutscht. Das hat jetzt so Deutschrap und Army-Rap hat das jetzt so fast 15 Jahre auseinandergenommen. Es muss nicht sein, weil auch der ganze Song basiert auf dem Wort Shorty, ne? Also der heißt auch basically so. Guter Song, aber das Wort, ich weiß nicht, ich krieg Gänsehaut.

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0: du, was für Good Vibes sie gerade aufkommen.
1: Ja, so ganz kommt die nicht an, aber sie sind auf jeden Fall da. Wir kriegen davon nicht so viel mit. Deswegen dachten wir uns, ey, wir haben doch hier Lucy sitzen. Lucy, geh mal raus für uns. Check mal den Vibe irgendwie draußen in Bremen. Und Lucy, jetzt bist du draußen. Es hört sich schon wirklich, im Hintergrund, es hört sich an wie so eine perfekte Drei-Fragezeichen-Folge am Strand einfach. Was geht bei dir? Wo bist du?
2: Ja, ich bin gerade am Café Sand. Krass viel los hier, richtig viele Leute. Alle spielen Volleyball, sitzen hier mit ihren Friends, haben Fettpicknick mitgebracht. Ja, richtig geile Stimmung. Ihr verpasst was da im Studio.
1: Ja, geil, super,
2: sagen.
1: Du machst uns mega
0: das
1: Stimmung.
0: Klingt, also ich habe wirklich richtig Bock, jetzt einfach das Studio zu verlassen, ehrlich gesagt. Aber die Atmosphäre klingt auch richtig entspannt. Picknicken ist eigentlich auch voll geil, aber sind auch Leute mit Band unterwegs und so? Jetzt ist gerade irgendwie so ein bisschen Spiele draußen spielen, oder nicht?
2: Ja, voll. Ich sehe hier, wenn ich mich einmal im Kreis drehe, alles. Spikeball, Ball, Volleyball. Alle haben irgendwelche Kartenspiele dabei.
0: Ja,
2: also wirklich alles am Start.
1: Aber warst du schon schwimmen?
2: Wasser ist richtig kalt.
1: Geil.
2: Kopf war nicht unter Wasser, aber der Rest war drin.
1: Okay,
2: also es geht schon.
1: Krass.
0: Ja, also es geht ja auch klar. Aber man darf auch nicht zu viel erwarten. Es ist heute der erste warme Tag, aber die nächsten Wochen sollen ja auch sehr geil aussehen. Das Wetter soll immer besser werden. Das ist auf jeden Fall nice, ey. Das klingt auf jeden Fall nice.
2: Voll. Ja, ich habe hier auch noch jemanden gefunden, der ein bisschen erzählen will, wie für sie so der Tag war. Wie war denn so dein erster Sommertag?
3: War richtig, richtig schön. Sehr warm, vieles gutes Essen. Ja, viele nette Leute. War richtig schön.
2: Gab es denn schon Pommes und Eis am Kaffeesand oder wie war sonst so?
3: Hey, ja klar, also eigenes Picknick auch mitgebracht, aber natürlich auch Pommes kann man sich hier nicht entgehen lassen.
1: Geil, okay, die Leute sind prepared, cool. Ich merke schon.
0: Ich muss sagen, also das klingt auf jeden Fall alles sehr selbstverständlich, als hätten alle erwartet in Bremen, dass einfach Sommer da ist.
1: Wir
0: mal gut
1: wir haben lange drauf gewartet.
0: Ja,
1: auch, ja.
0: Ne, also war zu locker fluffig, Digga. Aber hey, wir sind immer noch hier, wir halten die Stellung und haben erst ein paar Stunden Spaß. Oh nein, wir haben jetzt auch Spaß.

0: Jealous Type von Doja Cat.
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2: Der ukrainische Präsident Wladimir Selenskyj fordert weiter, dass sein Land ein vollwertiges Mitglied in der EU wird. Damit reagiert er auf einen Vorschlag von Kanzler Friedrich Merz, der einen Sonderstatus ins Spiel gebracht hatte. In der Europäischen Union zu sein, aber nicht mitstimmen zu dürfen, ist ungerecht, sagte Selenskyj. In Hannover sind rund 10.000 Menschen bei der CSD-Demo gewesen. Es lief alles friedlich, meldet die Polizei. In Bremen findet der Christopher Street Day dann im August statt. Und die Eisbären Bremerhaven wollen von der zweiten Basketball-Bundesliga in die erste Liga aufsteigen. Ins Halbfinale der Playoffs haben sie es geschafft. Das erste Spiel da allerdings verloren. Um 18 Uhr gibt es die nächste Chance. Und das Wetter sind wir gerade bei, ne, komm, lad, 28 Grad, sogar 29 in Oldenburg, 25 in Bremerhaven. Bleibt heute noch weiterhin den Rest des Tages sonnig, bis auf heute Abend, heute Nacht, da kommen ein paar Wolken dazu. Morgen dann wieder 23 Grad mit Full-On-Sonne.
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3: Wir haben ja auf der einen Seite Stunny, der heute Mittag noch erzählt hat, ey, ich verpiss mich jetzt komplett ins Dunkle und hab keinen Bock mehr auf die Sonne.
2: Creep,
3: und
2: ja.
3: Dann gibt's auf der anderen Seite die Leute, die sind dann ja nur noch aktiv draußen, also die wissen gar nicht mehr, wo ihr zu Hause ist. Die denken sich so, boah, bis 2 Uhr bleib ich draußen, ist ja schön warm und so.
2: Das genießen,
3: ne? Ist auch geil, ist auch wirklich ein Lifestyle, den ich auch sehr enjoye. Aber ich finde, also ich bin irgendwie eher die Mitte, weißt du? Also ich bin mal so... Ich brauche mal eine Pause von der Sun und bin auch mal. Es gibt auch Tage, da Baba Wetter, alle würden sagen, Junge, ich muss heute was erleben. Und ich so, ach Bruder, ich bleib heute drin. Also ich
2: voll, bin ich bei dir.

0: Ey, die Sonne ist wieder am Start, geil, ist aber auch ein bisschen Druck, weil ehrlich gesagt, man muss halt auch wieder rausgehen, man hat keine Ausreden mehr mit diesem schlechten Wetter, oder es regnet, ich bleib zu Hause,
1: ja.
0: Man muss halt irgendwas machen, ne? Sport, Freunde treffen und so weiter, sozialisieren, ist so ein bisschen der Shit halt einfach.
1: Und das Gefühl hat sogar nahe, nämlich Sunshine Guild, das beschreibt, wenn du ein schlechtes Gewissen hast wegen dem Wetter, und Psychologen warnen sogar davor, weil es sehr weit verbreitet ist und hat weniger Selbstdisziplin als mit gesellschaftlichen Erwartungen zu tun, und von euch kennen es auch wirklich sehr, sehr viele.
2: Natürlich, manchmal. Bisschen. Ja, weil man lieber gern draußen wäre, ne? Sonne tut schon gut.
3: Ich muss raus. Wenn die Sonne scheint, dann bin ich draußen.
4: Ja, also ich auch. Wenn ich zu Hause bin, dann denke ich mir auch, ich würde gern rausgehen, mich auf eine Bank chillen.
2: Richtig scheiße, weil die ganze Lebensfreude an mir vorbeizieht.
0: Boah, ja, also das kenne ich, das Gefühl. So Lebensfreude und das gute Wetter zieht so an einem vorbei, weil man den ganzen Tag zu Hause gechillt hat. Das klingt schon sehr nach diesem Sunshine-Gate.
1: Genau.
0: Das ist auch ein geiles Wort, ehrlich gesagt.
1: Ja, aber es klingt auch ein bisschen sad, weil wir denken bei schönem Wetter, dass alle anderen Menschen halt jetzt safe, voll produktiv sind und draußen am Start sind, weil wir kennen das auch aus der Kindheit, ne? Wenn schönes Wetter war, du musstest nach draußen gehen.
0: 100%. Und auch durch Social Media ist das voll das Ding, ne? Weil Bro, die posten jetzt alle wieder, wie die am Strand am Chillen sind oder draußen sind, aktiv sind, und niemand postet halt irgendwie zu Hause diesen
1: so wie Stunner, der jetzt zu Hause sitzt.
0: Genau.
1: Der wird keine Story posten.
0: Bruder, also what the fuck, wenn das auch jemand posten würde, ich würde auch schreiben, Bruder, was machst du drin? Weißt du, was ich meine?
1: Ja, aber Psychologen sagen auch, nur weil draußen jetzt schöne Sonne ist, heißt nicht, dass es für jeden so entspannt ist. Also vielleicht tankst du auch einfach mehr Energie, wenn du drin chillen willst. Also ist auch okay, kein Druck.
0: Doch, mach dir Druck.
1: Nein, bleib zu Hause, wenn ihr wollt.
0: Geh jetzt raus. Du verschwendest dein Leben, wenn du jetzt nicht rausgehst.
1: Alter, Maul.

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Serotonin heißt das, glaube ich, eigentlich auf Deutsch. Von James Hype hier um 17.03 Uhr bei Next. Ey, aber auf Englisch Serotonin, das klingt irgendwie voll falsch. Das klingt wie so eine Schauspielerin. Serotonin. Wisst ihr, was ich meine? So, das hat so richtig Flair, aber irgendwie laber ich hier auch gerade eigentlich nur Scheiße, Shababs. Ich möchte gerade auch raus in die Sonne. Die knallt auch richtig auf meinen Kopf, ehrlich gesagt. Ich bin so ein bisschen dieses, kennt ihr so sonnenbetrunken? Das ist nicht gut. Aber jetzt ein bisschen Water sippen und dann gehen wir weiter rein hier mit 3005 von Childish Gambino.

0: Fucked Up von Nina Chuba und Marco. Großer Name, keine Verantwortung. Seit Monaten keine Gehälter, wir fordern Fairness. Ohne Moos, nix los, Respekt ist Pflicht. Das stand auf den Plakaten der Spieler vom FC Oberneuland beim letzten Bremen-Ligaspiel am Freitag. Die Jungs fordern nämlich einfach ihr Geld. Es gibt nämlich dazu auch ein Video auf Instagram mit mittlerweile über 2 Millionen Views. Marvin aus dem Next-Team, ich bin ehrlich, ich wusste nicht mal, dass man in der Bremen-Liga Geld fürs Fußballspielen bekommt.
1: Er muss ja auch ehrlich sein, ne? In der Regel sind es auch nur die Top 5 Clubs, die den Spielern Geld zahlen. Aber Oberneuland ist anscheinend einer von den Vereinen, die halt Geld zahlen.
0: Aber haben die nach der Aktion denn das Spiel überhaupt noch gespielt?
1: Wir haben die und die haben sogar noch 4-0 gewonnen. Krass. Die verdienen ja auch keine Millionen und spielen in erster Linie einfach Fußball, weil sie den Sport lieben. Ihr müsst euch auch vorstellen, die unterschreiben auch keine Verträge. Aber wenn dir halt jemand Geld verspricht und du dann nichts bekommst, ist das halt schon echt kacke, ne?
0: Digga, ich check das schon. Ich habe auch noch ein anderes Video gesehen, wo sich der Kapitän dazu geäußert hat.
1: Ja, im Video hat er hauptsächlich über die schlechte Saison gesprochen. Also die haben auch nicht eine gute Saison gespielt. Weiß nicht, ob es daran liegt, dass sie deswegen nicht mehr Geld zahlen wollen, aber eben auch über die Probleme vom Verein.
2: Mich enttäuscht das einfach nur, dass es sehr, sehr, sehr, sehr viele nicht Probleme, aber Abstimmungsprobleme in diesem Verein gibt. Und ich wünsche dem Verein natürlich alles Gute für die Zukunft und dass sich das in Zukunft auch alles bessert und legt, wie sich das sein sollte.
1: Es klingt also so ein bisschen, als gäbe es wirklich Missverständnisse zwischen den Spielern und dem Verein.
0: Hat sich denn der FC Oberneuland schon dazu geäußert?
1: Nee, also stand jetzt noch nicht öffentlich, aber ich habe den Verein gestern auch selber nochmal angefragt, habe aber bis jetzt noch keine Antwort bekommen.
0: Also gucken wir mal, ob der FC Oberneuland vielleicht doch bald was dazu sagt oder dass die Schababs bald ihr Geld sehen.

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Paparazzi. Und Sosa La M. Und der hier, dieser Song hier, ne? Klar, Sosa La M, Banger, auf jeden Fall mit Paparazzi. Aber der von Stormzy hier ist unglaublich und gibt mir auch richtig diese Summer-Vibes.

Junge, ist das ein kranker Flow. Er floatet einfach über diesen Beat. 24 Hours, so ist es, als wäre er den ganzen Tag unterwegs. Harter Song, harter Song. Und dann diese Soft Vocals von Odell. Wow, wow, wow, ist das ein Summer Banger. Stell vor, wie du mit deinen Jungs am Swerven bist. Du hast einfach einen guten Tag. Ihr habt kühle Getränke in der Hand. Ihr seid gerade wahrscheinlich draußen landen. Und ihr genießt das Leben. Und dieser Song läuft im Hintergrund. Das gibt mir gerade so viel, Junge. Und der Beat ist auch, das ist so ein Banger, Bro.

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0: Which One von Drake und Sandra C. Auch ein Banger, Junge. Dieses Feature damals so random gewesen. Aber hat Flavor, Digga. Kann man nicht anders sagen.
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2: In Hannover sind rund 10.000 Menschen bei der CSD-Demo gewesen. Es lief alles friedlich, meldet die Polizei. In Bremen findet der Christopher Street Day im August statt. Der ukrainische Präsident Wladimir Zelensky fordert weiter, dass sein Land ein vollwertiges Mitglied in der EU wird. Damit reagierte er auf einen Vorschlag von Kanzler Friedrich Merz, der einen Sonderstatus ins Spiel gebracht hatte. In der Europäischen Union zu sein, aber nicht mitstimmen zu dürfen, ist ungerecht, sagte Zelensky. Und die Eisbären Bremerhaven wollen von der zweiten Basketball-Bundesliga in die erste Liga aufsteigen. Ins Halbfinale der Playoffs haben sie schon geschafft. Das erste Spiel da aber allerdings verloren gegen Phoenix Hagen. Um 18 Uhr gibt es aber jetzt die nächste Chance. Und das Wetter bleibt heiß heute, 28 Grad in Bremen, 29 auch schon in Oldenburg. Ein paar Wolken kommen heute Nacht und heute Abend schon dazu. Am Morgen ist dann das Ganze aber schon wieder weg, 23 Grad und full on Sonne.
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0: Also ich muss schon... Jürgen, diese Zeit auf TikTok war krass, ne, mit dem, ja, unglaublich. Hast du gesehen, dass die gerade auch wieder so, ich habe mein Holzhaus in Wyoming.
2: Digga, du hast das, ich hab das eben kurz auf TikTok gesehen.
0: Ja.
2: Ich verstehe gar nicht, was da los ist. Das ist einfach so ein Dude, der die ganze Zeit gesagt hat, er wäre in Wyoming, aber genau, er war nie in Wyoming.
0: Genau.
2: Und dann ist dieser Bachelor-Baby zu ihm gegangen, hat jetzt so eine Art Techno-Song.
0: Du versuchst gerade Brainrot zu erklären, das brauchen wir nicht. Das braucht
2: ja, aber das ist ja die Story dahinter, oder?
0: Ja, das ist die Story, aber wer versucht jetzt Brainrot zu erklären, das verstehe ich nicht. Es geht einfach um Wyoming, dass es cool klingt.
2: Okay.
0: Es ist Bachelor und Amy Mono,
2: es hat
0: Mann.
2: Es hat auch irgendwie Style. Aber ein Holzhaus in Wyoming.
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0: Yeah.

Welcome to Miami von Bass Mode. Ey, und es ist Freitagabend, so wie immer. Die Leute und die Shababs fragen sich: Junge, wo soll ich hin? Was soll ich machen? Wir haben für euch wieder die besten Offers auf jeden Fall am Start, wo ihr vielleicht hingehen könntet. Es ist auf jeden Fall Nice Price Friday. Den ganzen Abend gibt es Mega-Deals, die ganze Nacht in der Arena in Ilpol. Ey, da läuft Black, da läuft Halloween, da läuft 2000er, 2010er. Die haben alles am Start und auch ein sehr geiles Angebot, gerade sehr günstig so, All for One. Alles für 1 Euro im Groove Club Bremen. Ey, 16 plus und da läuft halt also Hip-Hop, Trap, Afro, Drill, Amapiano, schon sehr moderner Shit. Und gerade 1 Euro ist eigentlich fresh, ne? So billig geht man, glaube ich, selten in den Club, Digga. Ich weiß jetzt nicht, ob das die Drinks auch sind, aber der Eintritt, Digga, es ist Todes nice. Und vielleicht könnt ihr da, nachdem ihr den ganzen Tag heute sowieso gechillt habt, nochmal ein bisschen was machen können. Und ey, heute ist auch tatsächlich schon die Stimmung dafür, sag ich mal. 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Bro, heute ist gar nicht Freitag. Ich meinte natürlich Samstag. Shababs, heute ist Samstag. Macht euch einen nice.

Ambers von Robin Schulz und Easy Bisou. Hier um 10 vor 6 bei Next. Und das heißt für mich auch, ich wollte gerade was Böses sagen. Ich schau gleich rein. Ich habe wirklich eine geile 4 Stunden hier gehabt mit euch. Wir haben ein bisschen gechillt. Wir haben gute Schnacks gehabt, ehrlich gesagt. Das Wetter sieht auch Bombe aus von hier aus dem Studio. Deswegen freue ich mich, ehrlich gesagt, auch rauszugehen. Heute Morgen habe ich ja mein Leben so mit einem Matcha gestartet und habe dann hier, ehrlich gesagt, so chillig mit Yannick unsere Sendung durchgefahren. Und es war auch geil, ehrlich gesagt. Und auch, dass diese geil, also dass es so warm ist, dass du in kurzer Hose chillen kannst und so. Das finde ich, ist auch immer ganz fresh. Aber ich will natürlich auch einfach draußen sein. Deswegen, Shababs, verabschiede ich mich. Ich hau jetzt rein. Ich komme morgen wieder, nachmittags wieder. Morgens ist Dana am Start. Und das wird schon. Forever hier. Von Ügal, Diplo, Malu und Juna. Hier um 10 vor 6 bei Next. Und ich bin weg. Reimt sich. Forever.

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1: 20 Uhr am Samstagabend. Push auf Bremen Next. Ich bin Pascal M. Und falls ihr euch wundert, warum es gerade anders klingt, ich bin unterwegs. Wir haben letzte Woche über Festivals gesprochen und bei diesem Bombenwetter musste ich natürlich rausgehen. Ich bin gerade auf dem Weg zum Icarus Festival in München und habe richtig, richtig Bock. Deswegen gibt es jetzt hier für das lange Pfingstwochenende ein kleines bisschen Nostalgie. Und zwar kommt als allererstes ein Set von Sascha Bremer, aufgenommen auf der Oldenbora 2019. Also wirklich ein ganz kleines Stückchen her. Aber Nostalgie für mich, weil eigentlich wäre klassischerweise, würde ich jetzt fast schon im Sand stehen, Oldenbora feiern. Aber dazu später ein bisschen mehr.
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Das ist Sascha Bremer auf Bremen Next. Ich bin Pascal M. Und wie gerade schon angekündigt, ich bin on the road. Deswegen gibt es ein kleines Revival-Set für das Pfingstwochenende. Normalerweise war das ja hier in der Region immer etwas Oldenbohrer-lastig. Immer schön irgendwie Pfingstsonntag den ganzen Tag durchgetanzt und dann am nächsten Tag ganz entspannt. Und es war jedes Jahr immer das Thema, wie wird das Wetter? Ich glaube, dieses Jahr wäre es grandios geworden. Aber kann man nichts dran ändern. Oldenbohrer ist leider Geschichte, aber es gibt ja genug Ausweichmöglichkeiten dieses Wochenende, wo ihr überall hingehen könnt. Ich bin Pascal M., das ist Push auf Bremen Next. 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
1: Ihr hört Push auf Bremen Next. Ich bin Pascal M. Und das ist ein sowas von fettes, sommerliches Set von Sascha Bremer. Ich liebe diesen Vibe einfach. Es ist nicht zu pushy, es ist nicht zu dark, es ist aber auch nicht zu happy tech-housey. Also wirklich eigentlich das perfekte Warm-up für das Wochenende.
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1: Die erste Stunde Push auf Bremen Next ist vorbei. Ich bin Pascal M. Und jetzt ziehen wir das Tempo ein bisschen an. Es wird düsterer, es wird klubbiger. Also es kann vorwärts gehen. Perfekt, um in den Abend zu starten. Und ich wünsche euch erstmal ganz viel Spaß.
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1: Das war Push auf Bremen Next. Ich bin Pascal M. Und zwei Stunden sind schon rum. Die erste Stunde Sascha Bremer auf der Oldenburger 2019. Und die zweite Stunde kam von mir etwas mehr vorwärts. Jetzt wünsche ich euch einen wunderbaren Abend. Hier geht's nächste Woche um 20 Uhr weiter mit Peter.

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